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Genau, und das singen wir jetzt gemeinsam. Da berühren sich Himmel und Erde, dass Frieden werde unter uns. 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Auf geht's. Jetzt singen wir den Refrain gemeinsam.

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Guter Gott, wir bitten dich für alle, die nun in Gefahr sind, dass du ihnen nahe bist, ihnen Heil und Heilung schenkst. So segne dich Gott, der Vater, Sohn und Heiliger Geist. Er sei der Schirm und Schutz vor allem Argen, er sei dir Hilfe und Stärke zu allem Guten. Der Herr segne dich und behüte dich. Der Herr lasse sein Angesicht leuchten über dir und sei dir gnädig. Der Herr erhebe sein Angesicht auf dich und schenke dir seinen Frieden.

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0: Niemand was dagegen. Sankt Nikolaus geht von Haus zu Haus.
1: Darauf freuen wir uns doch schon lange.
0: Was haltet ihr denn vom Nikolaus?
1: Nikolaus!
2: Nikolaus!

das? Ist das Haus vom... Nein! Das ist das Haus... Mist! Das ist das Haus vom Nikolaus! Juhu!

Ich habe Heiligabend verschlafen. Ich, das bravste Kind vom mindestens der ganzen Welt. Und wo sind meine Geschenke?

0: schon wieder die Geschenke verpasst. Nächstes Jahr bin ich aber sowas von brav. Oder kann man Weihnachten einfach mal eine Woche verschieben?
1: Der heilige Nikolaus, der Teufel und das Christkind. In den ersten Dezembertagen wandert als Vorbote der Weihnachtszeit der heilige Nikolaus durchs Land. In Tirol wird er meist von einem freundlichen Engel mit Flügeln begleitet, aber das wird wohl überall so sein. Da kam also der Nikolaus in einem goldbestickten roten Mantel, gütig, mit weißem Bart und pelzverbrämter Mütze, den Bischofsstab in der Hand. Der Engel trug ein Körbchen, in welchem neben Äpfeln und Nüssen auch andere gute Sachen waren. Aber mit dem Nikolaus kam, wie dies meist im Leben ist, nicht nur Gutes und Schönes, sondern leider auch ein richtiger Teufel mit einem zottigen Schweif und klirrenden Ketten daher. Schwarz war sein Fell und auf dem Rücken trug er einen Korb, aus dem zwei Paar Füße ragten. Kein Zweifel, böse Kinder waren vom Satan mitgenommen worden. Das war vor vielen Jahren, als ich noch ganz klein war. Wir haben uns furchtbar vor dem Teufel gefürchtet. Doch der heilige Nikolaus war ja da und der lichte Engel und das war ein großer Trost. Schließlich war ja auch noch der Vater da, der war stark, der hätte uns von dem Teufel schon beschützt. Meine Angst wurde allerdings sehr groß, als der Nikolaus fragte, waren die Kinder brav? Wie war es in der Schule? Die Mutter hat schnell gesagt, das Linchen sei immer sehr brav, das Hannele auch immer recht lieb gewesen. Aber als sich nun der Nikolaus mit einem Mal zu mir drehte und mit strenger Miene fragte, und was war mit dem Buben? War der auch immer brav? Da hat mich der kalte Schreck gepackt, weil ich recht gut wusste, was ich alles angestellt hatte. Mit beiden Händen habe ich mich an Mutters Rock geklammert und gedacht, was wird denn jetzt geschehen, wenn sie erzählt, was ich alles angerichtet habe. Aber die Mutter hat das nicht getan und nur gesagt, der Luis, ja, der war auch immer recht brav. Nie habe ich die Mutter so lieb gehabt wie in diesem Moment. Sie ist doch die beste Mutter von der Welt, habe ich mir gedacht. Weil der Teufel trotz aller Ermahnungen des heiligen Nikolaus keine Ruhe gegeben und immer wild herumgerasselt hat mit seinen Ketten, hat der Nikolaus zu ihm gesagt, du kannst jetzt gehen. Aber als der Höllenteufel noch wilder herumsprang, anstatt zu gehorchen, wurde die Stimme des Heiligen drohend, wie Donner. Fort mit dir, Marsch, hinaus! Dabei hat er die Tür aufgerissen, durch welche dann der zottige Teufel wie der Blitz verschwand. Nun war es in der Stube wieder ruhig und gemütlich. Wir wurden ermahnt, brav zu sein, Vater und Mutter zu gehorchen. Der Engel hat Geschenke verteilt. Und als dann beide gegangen waren, hat sich die Mutter zu uns gesetzt, aus der Bibel gelesen, Geschichten erzählt und uns auf das Fest der Geburt Christi vorbereitet. Die wenigen Wochen vor den Weihnachtstagen waren voller Erwartung und Spannung. Ich hatte in der Religionsstunde gelernt, dass vor 2000 Jahren das Christkind in einem Stall zu Bethlehem auf die Welt gekommen ist, während auf dem Berge in derselben Nacht ein lichtumstrahlter Engel erschienen war, der den furchtsamen Hirten die frohe Botschaft brachte. Fürchtet euch nicht, höret, ich verkünde euch eine große Freude, die allem Volk zuteil werden soll. Heute ist euch in der Stadt Davids der Heiland geboren, der Messias, der Herr. Und dies sei euch zum Zeichen. Folget dem Stern, und ihr werdet ein Kind finden, das in Windeln gehüllt ist und in einer Krippe liegt. Die Hirten eilten nach Bethlehem und fanden Maria und Josef und das Kindlein in der Krippe. Mein Vater hat in seiner Werkstatt viele Weihnachtskrippen gebaut, mit dem Stall von Bethlehem, den Hügeln und Palmen Jerusalems im Hintergrund und den heiligen drei Königen, die dem Stern gefolgt sind, dem Balthasar, dem Melchior und dem Kaspar, der ein Schwarzer war, ein Mohr. Als die Zeit näher rückte, hat uns der Vater nachmittags hinausgeschickt auf den Weg, wo wir mit den Nachbarkindern gerodelt haben. Als uns aber die Mutter einmal besonders sauber angezogen und gesagt hat, so Kinder, geht's jetzt ein bisschen zu Mansueto in den Stall hinunter und kommt in einer Stunde wieder. Da ahnte ich das kommende Ereignis. Es war schon dunkel und es lag viel Schnee. Schwester Linchen, die neben mir herstapfte in ihren Patschen, sagte, »Gehen wir zuerst zum Großvater, vielleicht ist das Christkind schon dort.« Aber dem Großvater bin ich lieber aus dem Weg gegangen, der war zu streng. Ich habe mir gedacht, da gehe ich doch lieber gleich zu Mansueto, der war mein Freund. Bei seinen Kühen, da ist es warm und gemütlich. Es war noch Licht im Stall. Wir sind hineingegangen und haben Grüß Gott gesagt. Der Mansueto war gerade beim Melken. Neben ihm auf dem Boden stand die Stalllaterne mit dem Kerzenlicht. »Ach, ihr seid es, Kinder! Ihr kommt zu mir heute. Das ist aber lieb.« Wir haben gewartet, bis er mit dem Melken fertig war, und danach habe ich zu ihm gesagt, »Du, Mansueto, heute kommt's Christkindl.« »Ja, heute ist heiliger Abend«, sagte er. »Kommt es zu dir auch?«, fragte das neugierige Linchen. »Zu mir wird es wohl kaum kommen. Ich bin alt und allein und keine Kinder sind da, und so fliegt das Christkindl wahrscheinlich nur schnell so durch den Stall«, meinte Mansueto. »Dann kommt zu uns kommt es ganz gewiss.« »Wenn ich darf, komme ich gern«, antwortete er. Dann hat er die Milch zum Großvater gebracht, während Linchen mit mir im Stall gewartet hat. Nachher hat er sich einen sauberen Rock angezogen, hat die Laterne genommen und ist mit uns gegangen. An unserer Haustür haben wir geklopft und gerufen. Die Mutter hat gleich aufgeschlossen, der Vater hat den Mansueto begrüßt. Die Burgel, unsere Magd, hatte sich schön gemacht und eine frische Schürze umgebunden. »Ich habe immer gemeint, das Christkindl könnte man vielleicht sehen. Es fliege ganz still, hoch am Himmel durch die Nacht, über das verschneite Tal hin, darüber die Sterne und darunter die dunklen Wälder und die Bergspitzen. Und am Ende wird es hereinhuschen durchs Fenster, und es wird ein Licht sein wie im Himmel. Und ich habe die Mutter gefragt, ob wir das Christkindl auch sehen würden, wenn es kommt.« »Aber«, sagte die Mutter, »wie stellst du dir das vor? Das Christkindl ist nicht nur für uns da. Es muss überall sein, draußen am Meer, bei den Schiffen, in den großen Städten und in den kleinen Bauerndörfern. Es muss bei den Armen sein und bei den Reichen, bei den Kranken und den Gesunden, im Wald, bei den Rehen und Singvögeln. Überall, einfach überall muss es sein. Sehen kann man es nicht. Man muss nur fest daran denken und fühlen, dass es bei uns ist.« Jetzt erst hat der Vater die Stubentür aufgemacht und da war ein einziger Lichterglanz. Viele Kerzen brannten am Weihnachtsbaum. Die Mutter hat uns an den Händen geführt, Linchen, das Hannele und mich. Am Fuß des Christbaumes stand die Weihnachtskrippe, die der Vater geschnitzt hat. In der Futterkrippe lag mit ausgebreiteten Armen das liebe Jesukindlein. Die Mutter Gottes und der heilige Josef saßen daneben. Dahinter waren eine Kuh und ein kleiner Esel. Wir knieten nieder und beteten andächtig das Vaterunser. Der Mansueto betete mit uns. Er hat noch ein wenig nach Heu gerochen wie im Stall und ist ein bisschen länger auf den Knien geblieben als wir. Dann ist die Christbescherung gekommen. Für Linchen und Hannele gab es Puppen, für mich eine hölzerne Eisenbahn, für jeden etwas. Der Mansueto erhielt dicke Wollsocken und warme Fäustlinge. Der Vater hat sich dann mit ihm unterhalten und ein bisschen Wein getrunken. Wir durften spielen. Nachher, als der Mansueto wieder gegangen war, hat die Mutter gesagt, um einsame Menschen, die niemanden haben, müsse man sich an solchen Festtagen besonders kümmern. Und es sei recht gut gewesen, dass wir den Mansueto mitgebracht hätten.

Mann, da bleibt der Bart stets dran. 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

0: Nikolause von Sophie Reinheimer. Es war Nikolausabendtag und soeben hatte der Bäcker ein großes Kuchenblech voll frisch gebackener Nikolause aus dem Ofen gezogen. Die Augen standen ihnen das Gott erbarm so dick wie Froschaugen aus dem Kopfe heraus. Eine Nase hatte der Bäcker überhaupt für überflüssig gehalten, auch Ohren. Der Mund aber saß dem einen rechts, dem anderen links und hatte eine verzweifelte Ähnlichkeit mit den Westenknöpfen. Von den Armen und Beinen gar nicht zu reden. Was kümmerten die den Bäcker? Er hatte ja alle seine vier Glieder und nicht zu knapp. Die Nikolause, die würde er auf alle Fälle verkaufen, ob sie nun wulstige oder spindeldürre Arme, gerade Beine oder nur zwei zugespitzte Klumpen hatten. Zuerst waren nun die Frischgebackenen da eine Weile still. Sie mussten sich die Welt ringsum doch erst ein wenig ansehen. Da merkten die, die das Glück hatten, gerade aussehen zu können, dass die Decke der Backstube lachte.
1: »Warum lachen Sie?«
0: fragte einer, der einen bedauerlich schiefen Mund bekommen hatte.
2: »Ach«, entschuldigte sich die Decke, »ich wundere mich nur darüber, dass der Bäcker es in keinem Jahr fertig bringt, tadellose Nikolause zu backen.«
1: »Tadellos? Was soll das heißen?«
0: fragte der Nikolaus und rollte seine schwarzen Korinthenaugen. Nun mischten sich auch die anderen ein. »Ja, wollen Sie uns bitte eine Erklärung geben, was Sie mit dem Worte tadellos gemeint haben?«
2: »Ach, ich meinte ja nur so. Naja, eben so, wie sich's gehört. Arme und Beine, hübsch regelmäßig geformt, der Mund in der Mitte und auch die Augen auf ihrem richtigen Platz. Aber das ist noch nie vorgekommen, dass der Bäcker solche Männer zustande gebracht hat. Der heilige Nikolaus wird sich bedanken für seine gebackenen Fotografien.«
0: Inzwischen hatte der Bäckermeister sich daran gemacht, ein zweites Blech mit Teigmännern zu belegen. Sie fielen nicht besser aus. Im Gegenteil, es war haarsträubend, was der Bäcker sich in seiner Schöpferlaune leistete. Klebten zwei Korinthen zusammen. »Da, hast du zwei Münder.«
3: »Das ist empörend«, rief der Tisch.
4: »Ein Doppelmund.
3: Aber der wäre dem schwatzhaften Bäcker selber sicher sehr angenehm. Dass ihm doch der heilige Nikolaus den eigenen Kopf so tief zwischen die Schultern steckte.«
4: »Ja, und ihn recht kräftig an den Ohren zwickte«, grollte der Stuhl, »dann würde er sich seiner Hörorgane vielleicht erinnern.«
0: Am hitzigsten aber war der Backofen.
4: »Die Augen sollte man ihm auskratzen und sie ihm hüben und drüben auf die Backen kleistern«, schrie er wütend, »ein Skandal ist es, und schließlich bleibt ja noch alles an mir hängen.«
0: Nun kam die Frau Bäckermeisterin mit einem Körbchen, stellte die Nikolause hinein und trug sie in das Schaufenster des Lädchens.
5: »Ah, ah«, kam es von allen Seiten, »die Herren Nikolause!«
0: Gleich kam auch ein Trupp Schulbuben die Straße daher, drückte sich die Nase an den Scheiben platt und rief »Nikolaus, Nikolaus« und verschlang mit den Augen das ganze Körbchen. Die Männer aus dem feurigen Ofen mussten durchaus den Eindruck gewinnen, als werde ihnen hier unverhohlene, ja, begeisterte Bewunderung zuteil. Einer von ihnen, dem die Augen ungefähr in gleicher Höhe mit dem Munde saßen, dessen obere Kopfhälfte aber dafür außerordentlich viel Platz zum Denken ließ, philosophierte.
6: »Der Geschmack und die Ansichten dieser Welt scheinen sehr geteilt zu sein. Was von dem einen verlacht wird, wird von dem anderen bewundert.«
0: Mit dieser Erkenntnis suchten seine Kameraden, je nach Veranlagung, das heißt je nachdem man ihnen die Korinthen in den Kopf gedrückt und dadurch ihren Gesichtern Ausdruck verliehen hatte, fertig zu werden. Die einen mit Humor, die anderen mit Pessimismus, die dritten mit dem Grundsatz allgemeiner Wurstigkeit. Was aber mag der eigentliche Zweck des Lebens eines Nikolauses sein, grübelte der mit der Denkerstirne weiter. Er brauchte nicht lange auf die Antwort zu warten. Die Ladentür klingelte und herein trat eine Frau in Schürze, Pantoffeln und Kopftuch.
7: »Gewisse Mama sechs Stück von denen, Nikolese«, sagte sie zur Bäckermeisterin. »Mer müsst doch merke, dass heit Nikolesabend is, aber von denen große zu sechs Pfennig.«
0: »Aha«, dachte der Philosoph aus Kuchenteig. Die Dinge des Lebens werden also verschieden bewertet, je nach Größe und Umfang. Sehr vernünftig. Er verschwand mit 5 Kollegen in einer Tüte. Zu Hause wurde er ausgepackt. Wie groß ist doch die Welt! Nicht nur einen Geburtsort und einen Kaufladen, nein, auch eine Straße und ein Zuhause gibt es darin, dachte er begeistert. Nun verbreitete sich in der Stube ein würziger Duft. Tassen wurden auf den Tisch gestellt und in jede derselben ein Nikolaus hineingesteckt. Recht stattlich nahm er sich doch aus, dieser Kreis von wackeren Kumpanen. Herzerquickend war denn auch die Freude der Kinderschar. Unser Held wollte gerade ausrufen: »Kameraden, oh Gott, das Leben ist doch schön!« Da verzogen sich seine 3 Münder oder seine 3 Augen, wie man's nehmen will, und er spürte einen Riss in seiner Kopfhaut. »Ach nein, kurz scheint's zu sein«, konnte er merkwürdigerweise doch noch denken. »Und der Hunger scheint mächtiger zu sein als die Liebe.« Hierin hatte er nicht unbedingt recht, glücklicherweise. Denn wenn auch seine 5 Genossen geköpft, gevierteilt oder sonst wie misshandelt und dann auf kannibalische Weise verspeist wurden, er kam mit einer leichten Verletzung davon.
8: »Ich will mein Nikolaus doch lieber erstmal dem richtigen Nikolaus heute Abend zeige«, sagte die kleine Besitzerin liebevoll.
1: Tut es nur, mein Herzje«, nickte die Mutter.
0: Also ward dem Glücklichen noch eine Galgenfrist beschert. Er benutzte sie natürlich sofort wieder zum Philosophieren.
1: »Nur die Gedanken scheinen ewig«, meinte er.
0: Nun, der Abend kam und der wirkliche Nikolaus kam. Er betrachtete sein Kuchenkonterfei lange und prüfend. Dann schüttelte er sein ehrwürdiges Haupt. Plötzlich aber hellte sich die Miene des wirklichen Nikolaus auf.
2: »Ich armer Nikolaus, soll ich schon klagen?« rief er aus. »Du, lieber Gott, was musst du erst alles an deinen Ebenbildern erleben?«

0: Schuhmacher Charlam?
1: Ja, bin ich da beim Schuhmacher.
0: Wer ist da?
1: Ich bin jetzt beim Schuhmacher, ich bin der Nils.
0: Ja.
1: Ja, ich brauche einen ganz, ganz, ganz großen Stiefel.
0: Einen großen Stiefel?
1: Ja.
0: Ja, wie groß soll er denn sein?
1: Na, da ist ganz, ganz, ganz, ganz viele Süßigkeiten reingehen.
0: Das hört sich ja niedlich an. Ja, da musst du mal herkommen und dann gucken wir, ob wir einen ganz großen Stiefel für dich hier haben.
1: Ich habe nämlich auch mal bei uns zu Hause geguckt.
0: Mhm.
1: Aber da ist kein Stiefel da, der so groß ist, wie ich lieb war letztes Jahr.
0: Ach so.
1: Habt ihr auch welche mit, die ganz doll glänzen?
0: Ganz doll glänzen?
1: Ja.
0: Ja, die muss man ja so und so mal ein bisschen putzen dann.
1: Damit der Nikolaus auch noch mal viel reinmacht.
0: Richtig, genau.
1: Ja, und wenn man, hast du vielleicht schon mal gehört, was passiert, wenn man zwei Stiefel rausstellt?
0: Das weiß ich nicht.
1: Naja, dass der Nikolaus vielleicht denkt, dass da zwei Kinder sind.
0: Das kann auch möglich sein. Das ist richtig. Na, musst du mehr vor die Tür stellen.
1: Dann stelle ich vielleicht 4, 5 Stiefel vor die Tür.
0: Na, mal gucken. Aber die anderen Kinder wollen ja auch noch was haben.
1: Und ist das teuer?
0: Das ist nicht teuer. Das machen wir. Da gucken wir mal nach.
1: Was kostet denn das?
0: Da müssen wir mal gucken.
1: Naja, wenn es zu teuer ist, das kostet ja auch Geld. Dann machst du nur den Stiefel einfach doppelt so groß und dann teilen wir uns die Schokolade.
0: Genau, machen wir.
1: Machen wir das
0: ja?
1: So.
0: Alles klar.
1: Wann muss ich denn da vorbeikommen bei dir?
0: Da kannst du eigentlich jeden Tag vorbeikommen.
1: Und darf ich noch jemanden mitbringen?
0: Na, wollen wir mal gucken. Aber nicht einen ganzen Kindergarten, denn hörst du?
1: Na, im Kindergarten ist es nicht ganz, aber in der Redaktion. Du bist nämlich gerade hier im Radio zu hören.
0: Schön, toll. Na, da könnt ihr trotzdem herkommen.

0: Aus dem Fenster schaue ich raus, suche nach dem Nikolaus. Ist das seine Zipfelmütze? Nein, das ist die Kirchturmspitze. Sieht das wie sein Rucksack aus? Nein, es ist der Baum vor dem Haus. Dort, sein Bart, so lang und weiß, ist ein Zapfen ganz aus Eis. Sieh doch nur die Stiefel an. Ach, sie gehören dem Nachbarsmann. Doch da, da winkt mir einer zu. Nikolaus, ja, das bist du.
1: Ein kleiner Kobold wie der Pumuckl kann unmöglich alle Feste und Gebräuche von uns Menschen kennen. Und so kommt es, dass der Pumuckl, seitdem er für den Schreinermeister Eder sichtbar ist, immer wieder verwundert fragen muss, was dies und jenes bedeutet. So war es auch am Tag vor dem Nikolausabend.
2: Du!
3: Was ist denn?
2: Du musst mir sofort etwas sagen.
3: Was denn?
2: Dinge, sag ich dir. Ja. Dinge passieren, also ganz seltsame Dinge. Alle Kinder reden davon, nur ich kann nicht davon reden, weil ich gar nicht weiß, von was ich dann rede,
3: so,
2: wenn ich vom Nikolaus rede.
3: Ja, was willst du denn wissen?
2: Also wer und von wo und warum ist der Nikolaus der Nikolaus?
3: Du weißt nicht, wer der Nikolaus ist.
2: Nein.
3: Der Nikolaus, das ist ein Heiliger. Und einmal im Jahr kommt er runter zu uns, das heißt, zu den Kindern
2: ja,
3: kommt
2: und
3: er.
2: Und was tut er bei den Kindern?
3: Nun, den Braven schenkt er was und die Bösen, die steckt er in den Sack.
2: Hui, da muss er aber einen Sack zum Aufblasen haben, sonst gehen ja die vielen bösen Kinder da gar nicht rein. Ja, also weißt du, ich bin doch recht froh, dass ich kein Kind bin. Ich bin zwar ein ganz, ganz, ganz braver Pumuckl und ich würde sicher was geschenkt bekommen.
3: Na, sei nicht so sicher. Ich weiß nicht.
2: Ja, eben. Ich weiß auch nicht.
3: Ja, manchmal warst schon recht frech und boshaft auch. Und das kann der Nikolaus gar nicht vertragen.
2: Ja, eben drum bin ich ja froh, dass ich kein Kind bin. Ich kann die Leute ärgern und dem Meister Eder nicht folgen und was hinunterwerfen.
3: Nein, das kannst du nicht.
2: Natürlich kann ich das. Schau, und wie ich das kann.
3: Hörst du nicht sofort auf?
2: Nein, ich höre nicht auf. Ich bin ein Kobold und sonst nichts. Hurra!
3: Das hebst du auf der Stelle wieder auf, was du da hinuntergeschmissen hast.
2: Nein, ich mache jeden Schabernack. Niemand steckt mich in den Sack.
3: Du? Täusch dich ja nicht.
2: Wieso?
3: Plötzlich ist der Nikolaus da und schaut zum Fenster herein und sieht, wie bös du bist und schon nimmt er dich mit.
2: Er kann mich ja gar nicht sehen. Ich bin ja unsichtbar.
3: Da würde ich mich nicht darauf verlassen an deiner Stelle. Nikolaus ist dich ein ganz besonderer. Hört und sieht viel mehr als wir Menschen.
2: Ja, das sagst du jetzt bloß, ja, weil du willst, dass ich das da aufhebe. Aber ich glaub's dir nicht. Kobolde sind unsichtbar. Das ist ein Koboldsgesetz. Ja. Verstehst du?
3: Ja.
2: Ein Koboldsgesetz.
3: Aber vielleicht gibt ein Himmelgesetz, wonach dich der Nikolaus doch sieht.
2: Ja, von einem Himmelsgesetz.
3: Sei brav, heb schön das alles auf, was du hinuntergeworfen hast.
2: Nein, ich lasse es liegen.
3: Pumuckl! Wenn du nicht gleich brav bist.
2: Was ist da?
3: Ja.
2: Selbst wenn es ein Himmelsgesetz gibt und wenn alles wahr ist, was du sagst, kann mir der Nikolaus doch nichts tun.
3: Glaubst
2: denn
3: du?
2: Er kommt gar nicht zu uns. Er kommt ja nur zu Kindern. Und ich bin ja gar kein Kind. Ich bin ja ein Kobold. Und wer nicht kommt, kann auch niemand in den Sack stecken.
3: Ja.
2: Ich bin nicht schlau.

0: Ja, frech bist, das ist alles. Aber wenn ich dir einen guten Rat geben darf, sei vorsichtshalber brav. Die Kinder machen's genauso. Wie ich ein Kind war, habe ich sogar immer noch vorsichtshalber ein Gedicht auswendig gelernt, damit der Nikolaus nicht zu streng ist.
1: Ein Gedicht? Da kann mir überhaupt nichts passieren. Ich kann 1100 Gedichte aufsagen, die gar nicht erst lernen. Die dichte ich einfach drauf los. So einfach. Pass auf.
0: Ja.
1: Jetzt kommt. Ich muss erst. Moment. So, jetzt. Sehr verehrter Nikolaus, komm nicht herein, bleib lieber draus. Willst du mich fangen? Hihihi, wischst du mich bestimmt gar nie. Ich beiß ein Loch in deinen Sack. Das ist ein feiner Schabernack. Der soll kommen.
0: Ja,
1: auf der Stelle soll er kommen. Ich will ihn. Alle Ohren will ich ihm dichten.
0: Das nützt überhaupt nichts.
1: Unsinn, du willst mir bloß Angst machen. Ich habe aber keine Angst. Ich bin ein Pumuckl,
0: ja,
1: ein Nachfahren, mutigen Klabauter, ein Oberklabauter-Kobold und überhaupt kein Aufhebekobold. Und dein Nikolaus geht mich überhaupt nichts an.
0: So.
1: Wenn er kommt oder wenn ich begegne, dann tanze ich vor seiner Nase hin und her
0: so.
1: Und zwick ihn in den Fuß und zieh ihn am Bart und kitzel nur Haha macht.
0: So.
1: Und dass er seinen dummen Sack fallen lässt, das wird ein Spaß, sag ich dir.
0: Du gibst genauso an wie die Kinder, bevor der Nikolaus kommt. Und wenn er dann da ist, dann werden sie so klein, dass sie beinahe in ein Mauseloch passen.
1: Die Kinder vielleicht, aber ich, ja. Ich werde nicht so klein.
0: Du ab.
1: Nein. Ich bin ja schon so klein, ja. Aber nur äußerlich, innerlich, da bin ich ein Löwe. Jawohl, schau mal, wenn ich Löwe.
0: Dass ich
1: Löwe. Ich weiß, ein junger Löwe, ja. Aber ein Löwe.
0: Da muss ich ja lachen.
1: Lach, bitte. Ich beweise dir, dass ich überhaupt keine Angst vor dem Nikolaus habe. Überhaupt keine. Ich gehe los auf die Straße und schau, ob der Nikolaus kommt und stelle mich direkt vor ihm hin und du wirst sehen, dass er mich gar nicht sieht. Jawohl, das tue ich. Und dann kannst du mir nie mehr Angst machen mit dem Nikolaus, wenn ich nicht brav bin.
2: Und damit ist der Pumuckl tatsächlich durchs Fenster in den Hof hinausgesprungen. Es ist natürlich nicht wahr, dass er ganz und gar keine Angst gehabt hat. Sein Mut ist ein paar Meter vom Haus schon viel kleiner geworden. Und er ist furchtbar erschrocken, als er von Weitem einen Mann mit einer Pelzmütze gesehen hat. Erst als er merkte, dass der Mann keinen Sack bei sich hatte, beruhigte sich der kleine Kobold wieder. Und dann schlich er sich an zwei Kinder heran, die gerade vom Nikolaus redeten. Und was hörte er da? Nun das, was ihr alle kennt, wenn zwei richtige Aufschneider von ihrem Mut dem Nikolaus gegenüber reden. Wie sie ihn verulken und ihm ein Bein stellen wollten und dass sie viel schneller laufen könnten als der Nikolaus und dass das mit dem Sack gar nicht wahr sei, das Höchste an Strafe wäre eine Ohrfeige. Ihr könnt euch denken, wie triumphierend der Pumuckl nach Hause kam.
1: Frech sein,
0: so.
1: Dann gibt's höchstens eine Ohrfeige.
0: Glaubst
1: niemand
0: du?
1: Hat Angst vor ihm. Niemand!
0: Was du nicht sagst.
1: Mir kann überhaupt nichts passieren.
0: So.
1: Ich male den Nikolaus an die Wand. Jawohl, einen großen Nikolaus male ich hier an die Wand. Dann kannst du dich fürchten. Ich male ihn mit einem riesen Bart und einem riesen Sack und einer riesen...
0: Nicht da! Die Wand ist frisch geweißt, verstanden?
1: Ja,
0: auf der Stelle gibst den Bleistift her, sonst...
1: Was ist denn sonst? Sonst komme ich in den Sack. In den Sack, hack. Also, hier male ich jetzt einen Nikolaus.
0: Himmel, Donner, Wetter, jetzt wird's mir aber zu bunt. Ich sperre dich in die Schublade.
1: Ich fürchte mich gar nicht vor deiner Schublade, Edge. Au, lass mich aus!
0: Nein,
1: lass mich aus.
0: Nein, jetzt ist's genug, die Wand so voll zu schmieren.
1: Ich kann nicht mehr schnaufen, wenn du mich so festhältst.
0: Rein in die Schublade! Da drin kannst du jetzt schnaufen, so viel du willst.
1: Ich schnaufe auch so viel ich will. Ich schnaufe sogar noch mehr, als ich will.
0: Ich habe jedenfalls jetzt meine Ruhe.
1: Ich habe auch meine Ruhe, aber ich gebe keine Ruhe. Ruhe ist was ganz Dummes. Unruhe ist viel schöner. Ich mache eben jetzt Unruhe da drin.
0: Hör auf!
1: Nein, ich höre nicht auf. Mir gefällt das nämlich.
0: Wenn du jetzt nicht auf der Stelle aufhörst, dann...
1: Was ist dann?
0: Dann wirst du schon sehen. Ich gehe jetzt weg. Und du kannst inzwischen raten, mit wem ich wiederkomme.
1: Ich will aber nicht raten. Ich will viel lieber... Unruhe machen. Oh, ich will aber gar nicht Unruhe machen. Ich will raus. Raus. Hallo? Hallo? Komm bitte wieder, aber ohne jemand. Und wenn der jemand der Nikolaus ist, bitte nicht.

0: reichen Kindern in dieser Gegend der Nikolaus käme. Leider wusste das die Frau Schöderbach nicht. Aber sie machte einen anderen Vorschlag, mit dem sie dem Schreinermeister helfen konnte gegen ein, wie sie glaubte, besonders böses Kind. Er sollte es mit Hilfe eines umgehängten Nikolausbartes ein wenig einschüchtern. Sie verkaufte solche Bärte in ihrem Laden und es machte ihr Spaß, den Meister Eder richtig zu verkleiden. Er musste auch noch die Pelzmütze vom seligen Herrn Schröderbach aufsetzen, obwohl sie ihm viel zu groß war. So ging der Meister Eder zur Werkstatt zurück. Beim Aufsperren schon polterte er ganz furchterregend.
1: So, da bin ich. Ich glaube, ich bin hier richtig. Eine Schreinerwerkstatt. Stimmt. Und ich rieche es deutlich. Hier muss ein Kobold namens Pumuckl sein. Pumuckl? Pumuckl? Gib Antwort. Ich bin der Nikolaus und ich weiß, du bist frech. Und ich habe einen Sack dabei und in den werde ich dich stecken. Pumuckl? Nun, wenn du keine Antwort gibst, dann muss ich eben schnuppern, wo du bist. Ah, ich glaube, du bist in einer Schublade.
2: Nein, nein, ich bin in keiner Schublade.
1: Nicht? Nein. Ich glaube, du lügst. Du ärgerst den Meister Eder ganz fürchterlich. Den armen alten Mann ärgerst du.
2: Nein, nein, ich mache ja nur immer Spaß. Weißt du, ich bin doch ein Kobold.
1: Na und? Also, jetzt werde ich dich einmal herausholen aus deiner Schublade.
2: Nein, bitte nicht. Nein, nein, ich kann ein Gedicht. Ich kann ein schönes Gedicht. Ich sage es gleich auf. Moment mal.
1: Da sitzt er ja ganz im hinteren Eck der Schublade.
2: Oje, der kann mich sehen.
1: Ganz deutlich kann ich dich sehen.
2: Aber ich kann ein Gedicht.
1: So?
2: Ja, wenn du den Sack mal schnell in die Ecke stellen könntest, dann könnte ich ein schönes Gedicht aufsagen.
1: So.
2: Ja, bitte, jetzt geht's los. Sehr verehrter Nikolaus, komm nicht herein, bleib lieber. Nein, das geht nicht. Komm schon herein, bleib in dem Haus. Glaub mir, ich beiß kein Loch in deinen Sack. So ein dummer Schabernack. Gani. Ich kann nicht mehr dichten.
1: Ich muss sagen, ich habe schon schönere Gedichte gehört. Du bist so frech gewesen und ich habe noch gar nichts darüber gehört, dass dir deine Frechheit leid tut und dass du dich bessern willst.
2: Doch, das wollte ich gerade sagen, dass ich mich besser will. Besser kann man sich gar nicht, wie ich mich besser will.
1: So? Willst du wieder die frisch gestrichenen Wände vollschmieren?
2: Nein, nie mehr vollschmieren. Leer, nein, überhaupt nicht schmieren, will ich bestimmt.
1: Und willst du alles aufheben, was du hinuntergeworfen hast?
2: Alles soll ich's gleich aufheben.
1: Ja, gleich.
2: Ja, aber bitte mich nicht in den Sack stecken.
1: Heb erst mal alles auf.
2: Ja. Da und da.
1: Und dort?
2: Da und ja, jetzt ist aber nichts mehr zum Aufheben da. Soll ich jetzt vielleicht noch ein Gedicht aufheben?
1: Nein.
2: Auf sagen?
1: Nein. Das erste hat mir genügt.
2: Das wäre aber ein schönes Gedicht.
1: Tja, was mache ich jetzt mit dem Sack?
2: Gar nicht. Wir könnten vielleicht Sägespäne reintun. Dann sieht er ganz voll aus.
1: Kannst du mir irgendetwas Gutes von dir sagen? Zum Ausgleich für deine Schandtaten. Etwas, das ich dir gut schreiben kann.
2: Gut. Ja, da habe ich sehr vieles getan. Also sehr viel Gutes hab ich da getan.
1: So.
2: Also eine ganze Menge sozusagen.
1: Aber es fällt dir nichts ein.
2: Also ich frage mal den Meister Eder. Dem fällt vielleicht was ein.
1: Das glaube ich nicht. Aber gut, frage ihn. Und wenn ihm was einfällt, dann soll er's mir sagen. Dann werde ich mir das mit dem Sackstecken überlegen.
2: Ja.
1: Fällt ihm ab.

0: vernichts ein. Dann komm ich wieder und nehme dich mit.
1: Gehst du denn jetzt? Schon?
0: Ich gehe.
1: Ja, ich setze mich jetzt in die Schublade, ganz brav, so brav, dass der Meister Eder 1000 gute Worte für mich einlädt.
0: Da bin ich aber neugierig. Auf Wiedersehen.
1: Auf Wieder... Nein, nicht auf Wiedersehen. Puh, da in mir, da pumpt ja was ganz fürchterlich. Bum, bum, bum, bum, bum, bum, bum, macht's da immer unten. Meine Knie, die zittern ganz von alleine. Was tue ich nur, dass der Meister Eder viele gute Worte für mich hineinlegt? Wenn ich jetzt überall den Staub wegblase, hier und hier und hier noch was. Und wenn ich den Bleistiftstrich von der Wand wieder wegmache, aber wie? Ich hab's. Wasser macht alles sauber. Wasser macht den Pumuckl sauber. Wasser macht den Boden sauber. Dann macht Wasser auch die Wand sauber. Die Wand wird sauberer werden, wie sie jemals war. Und Meister Eder wird mich loben müssen. Und der Nikolaus wird dann wegbleiben müssen. Und sein Sack wird dann leer bleiben müssen.
2: Der Pumuckl machte sich sofort ans Werk. Er ließ Wasser in einen Becher laufen und schleppte den Becher zur Wand. Und dann schüttete er mit einem mächtigen Schwung das Wasser über den Strich. Aber, oh Schreck, die Wand wurde davon nicht heller, sondern dunkler. Das sah jetzt noch viel schlimmer aus als vorher. Der Pumuckl betrachtete das Ergebnis voller Entsetzen. Er war ganz verzweifelt. Der kleine Kobold wusste nicht, dass Wasser zwar zunächst die Wand dunkel erscheinen lässt, dass sie aber wieder hell wird, wenn sie trocknet. So setzte er sich in die Schublade und weinte, bis der Meister Eder ohne Verkleidung wiederkam.
0: So, da bin ich wieder. Na, Pumuckl, was heulst du denn?
1: Alles ist aus, alles. Du wirst kein gutes Wort von mir dem Nikolaus sagen und dann wird er mich mitnehmen und die Wand und ich wollte doch bloß brav sein und den Strich wegwaschen.
0: Was ist denn da an der Wand wie ein Fleck?
1: Das ist ein Wasserfleck.
0: Na ja. Wenn es nichts weiter als Wasser ist.
1: Nein, eins nichts weiter.
0: Na ja, das trocknet ja wieder.
1: Das trocknet wieder. Ganz weg trocknet das.
0: Ja, ja.
1: So weg, dass du vielleicht doch für mich, bitte denk doch mal schnell nach, nicht wahr? Du findest vieles Gute an mir, dass du dem Nikolaus sagen kannst. Schau, ich habe das alles aufgehoben. Überall habe ich Staub geblasen.
0: Ah, gut.
1: Und ich wollte sogar die Sägespäne wegräumen. So. Aber der Nikolaus wollte sie nicht in seinen Sack haben, weil er doch... Also, weißt du, weil er mich in seinem Sack haben
0: so?
1: Will.
0: So? Ja. Ja, war denn der Nikolaus da?
1: Ja, und wie der da war, mit einer solchen Stimme.
0: Oh.
1: Und lass dir doch bitte was Gutes über mich einfallen. Bitte,
0: so?
1: Bitte, bitte.
0: Ja. Jetzt soll ich wohl ein gutes Wort für dich einlegen.
1: Ja, das wäre schön. Ah,
0: zuerst ärgerst mich zu Tod.
1: Nein, dann würdest du ja nicht
0: und dann soll ich dir wieder helfen. Ich weiß
1: krank,
0: nicht,
1: aber doch nicht zu Tod.
0: Wenn dich der Nikolaus mitnimmt, dann bin ich eigentlich ganz froh.
1: Nein, da bist du nicht froh, sondern ganz traurig. Du wirst nie mehr wieder lachen können über mich. Und in dem schönen kleinen Pumuckelbett wird kein Pumuckel mehr schlafen. Ganz leer wird es sein. Und niemand macht mehr so schöne Gedichte. Und du kannst auch gar nicht mehr sehen, wie ein braver Pumuckel aussieht. Denn ab heute bin ich ja ganz, ganz brav.
0: Also, das würde ich natürlich schon ganz gerne erleben.
1: Ja, und dann denk dir doch bitte ganz schnell was aus. Ja? Zum Beispiel... Kannst du zum Nikolaus sagen, der Pumuckl? Kannst du zu ihm sagen, also du sagst zu ihm, der Pumuckl, der hilft mir immer so viel bei der Arbeit.
0: Das ist gelogen.
1: Ja, aber dann kannst du ja vielleicht sagen, der Pumuckl ist ein Nachfahre von den Klabauters. Und die Klabauters sind auf Segelschiffen gefahren.
0: Ah, das ist doch kein Verdienst.
1: Nein, das ist kein Verdienst.
0: Na.
1: Nein, dann sag eben, dass ich, wenn mir doch kein gutes Wort über mich einfällt.
0: Ja, dann kann mir doch auch keines einfallen.
1: Da hat was gepoltert.
0: Mhm.
1: In deiner Wohnung.
0: Ich hab's gehört.
1: Oder im Treppenhaus oder wo. Ist es der Nikolaus?
0: Ich werde mal nachschauen, was das war.
1: Ja, wenn das der Nikolaus ist, was sagst du dann? Bitte, bitte, was sagst du dann? Bitte!
0: Ja, schauen wir mal.
1: Oh, lieber guter Nikolaus, bleib doch draus, bleib doch draus, bleib doch draus aus diesem Haus. Es ist ein Kraus, es ist ein Kraus. Ich wollte, ich wäre eine Maus.
0: Es ist alles in Ordnung, Pumuckl. Aber was hast du denn? Du zitterst ja.
1: Ich zitter.
0: Ja?
1: Ich zitter mit mir ganz von allein.
0: Es ist alles wieder gut. Schau, was ich da hab.
1: Ich, Schokolade?
0: Ja, die soll ich dir geben mit einem schönen Gruß vom Nikolaus.
1: Mir?
0: Ja, weil ich ihm zugeflüstert habe, dass du zwar ein Kobold, aber eigentlich gar kein so schlechter Hausgeist bist und dass er dich bis zum nächsten Jahr da lassen soll.
1: Und er lässt mich da?
0: Ja, ausnahmsweise. Und auf den Schrecken hin sollst du dir die Schokolade schmecken lassen.
1: Oh, wirklich? Also, weißt du, ich werde ein Kobold zum Verwechseln einem Heinzelmännchen ähnlich. Das heißt also, nicht ganz zum Verwechseln natürlich, weil ich ja Heinzelmännchen nicht leiden kann. Aber ich... Ui, schau, der Wasserfleck ist weg.
0: Mhm, aber der Strich von dir ist noch da.
1: Ja, der ist noch
0: zur
1: da.
0: Zur ewigen Erinnerung. Und jedes Mal, wenn du frech sein willst, schaust dahin.
1: Ja, und dann bin ich auf der Stelle abscheulich brav. Also abscheulich
0: Humugel,
1: brav.
0: Nicht abscheulich, sondern schön brav.
1: Gut. Also für dich schön und für mich abscheulich.
0: Na also.
1: Aber brav.
0: Dann wollen wir uns wieder vertragen.
1: Ja, geben wir uns die Hand.
0: Ja.
2: Und dann ließ sich der Pumuckl die Schokolade schmecken. Sie schmeckte ihm besser als jede Schokolade, die er jemals gegessen hatte. Ein Heinzelmännchen ist natürlich aus dem Pumuckl nicht geworden. Er war aber lange Zeit brav. Sogar dann noch, als der Meister Eder mit einem großen Pinsel voll weißer Farbe den Bleistiftstrich für immer verschwinden ließ.

Das Leben des Nikolaus von Myra nach der Legende Aurea des Jacopo de Voragine. Nikolaus, ein Bürger der Stadt Patera, stammte von reichen und frommen Eltern ab. Als Jüngling mied er die Vergnügungen der anderen und suchte vielmehr die Kirchen auf. Und was er dort von der Heiligen Schrift verstehen konnte, behielt er fest im Gedächtnis. Nach dem Tode seiner Eltern aber begann er darüber nachzudenken, wie er den großen Reichtum nicht zum Lob der Menschen, sondern zur Ehre Gottes nutzen sollte. Da sah sich nun sein recht vornehmer Nachbar gezwungen, aus Not seine drei Töchter der Prostitution auszusetzen, um durch ihren Verdienst leben zu können. Als der heilige Nikolaus dies erfuhr, war er über das Verbrechen entsetzt, warf einen Klumpen Gold, in ein Tuch eingewickelt, nachts durch das Fenster in dessen Haus und verschwand heimlich. Am Morgen fand der Mann den Goldklumpen, dankte Gott und feierte die Hochzeit der ältesten Tochter. Kurze Zeit später vollbrachte der Diener Gottes ein ähnliches Werk. Als jener Arme wieder das Gold fand, lobte er Gott sehr und nahm sich vor, wach zu bleiben, um herauszufinden, wer seine Not beendet hatte. Nach wenigen Tagen aber warf Nikolaus eine doppelte Menge Gold in das Haus. Durch dessen Klang wurde jener Mann aufgeweckt, verfolgte den fliehenden Nikolaus und redete ihn mit diesen Worten an: »Bleib stehen und lass mich dich anschauen.« Und so kam er ihm schnell nahe und erkannte Nikolaus. Er fiel vor ihm zu Boden und wollte seine Füße küssen. Das aber verweigerte Sankt Nikolaus und verlangte, dass er die Geschichte für sich behielte, solange er lebe. Nachdem kurze Zeit später der Bischof von Myra gestorben war, kamen die Bischöfe zusammen, um die Wahl eines neuen Bischofs vorzubereiten. Unter ihnen war ein sehr angesehener Bischof, den alle wählen wollten. Als er alle ermahnte, im Fasten und Beten zu verharren, hörte er in jener Nacht eine Stimme, die ihn aufforderte, zur Morgenstunde die Tür der Kirche zu beobachten und den, den er als Ersten die Kirche betreten sähe, dessen Name auch Nikolaus sei, zum Bischof zu weihen. Das teilte er den anderen Bischöfen mit und ermahnte sie, bei ihren Gebeten zu bleiben. Er selbst hielt vor der Kirchentür Wache. Auf wundersame Weise erschien zur morgendlichen Stunde, gleichsam von Gott geschickt, vor allen anderen Nikolaus. Der Bischof hielt ihn an und fragte: »Wie heißt du?« Jener aber neigte den Kopf und sagte voller Einfalt: »Ich bin Nikolaus, ein Diener eurer Heiligkeit.« Darauf führten sie ihn in die Kirche, wenn er sich auch sehr widersetzte, und setzten ihn auf den Bischofsstuhl. Jener aber behielt die gleiche Einfalt wie vorher und die Charakterfestigkeit in allen Dingen bei. Damals kam eine gewaltige Hungersnot über die ganze Provinz des heiligen Nikolaus, so dass allen Menschen Nahrungsmittel fehlten. Da hörte der Mann Gottes, dass Schiffe mit Weizen beladen im Hafen eingelaufen seien, und sofort ging er zu den Seeleuten und bat sie, mit wenigstens 100 Scheffeln aus jedem Schiff die, die Not litten, zu unterstützen. Jene antworteten: »Wir wagen es nicht, Vater. Weil es in Alexandria abgewogen wurde, müssen wir es in die Speiche des Kaisers liefern.« Ihnen antwortete der Heilige: »Tut nun, was ich sage, und ich verspreche euch bei der Kraft Gottes, dass ihr keinen Schwund haben werdet beim kaiserlichen Aufseher.« Als sie dies getan hatten und dieselbe Menge, die sie in Alexandria geladen hatten, den kaiserlichen Aufsehern übergeben hatten, machten sie dies Wunder öffentlich bekannt und priesen Gott in seinem Diener mit höchstem Lob. Das Getreide aber verteilte der Mann Gottes gemäß der Bedürftigkeit eines jeden Einzelnen, so dass es auf wunderbare Weise für 2 Jahre zur Nahrung reichte und auch zur Aussaat genug übrig blieb. Zu jener Zeit rebellierte das Volk gegen die römische Herrschaft. Dagegen schickte der Kaiser 3 Fürsten los, die hießen Nepotianus, Ursus und Apilio. Als diese mit ihren Truppen durch widrige Winde in einem adriatischen Hafen landeten, lud sie der heilige Nikolaus zum Essen ein, denn er wollte, dass die Römer sein Volk von Raubzügen verschonten, wie jene sie auf den Märkten gewöhnlich durchführten. Inzwischen, während der heilige Nikolaus mit den Gästen abwesend war, befahl der mit Geld bestochene Landpfleger, 3 unschuldige Soldaten zu enthaupten.
Als dies der heilige Mann hörte, fragte er jene drei Fürsten, ob sie schnell mit ihm zu dem Ort kämen, wo die drei hingerichtet werden sollten. Als sie ankamen, fanden sie die Soldaten schon kniend, das Gesicht verhüllt und den Henker das Schwert schon über ihren Köpfen schwenkend. Und Nikolaus trat zornig zu dem Vollstrecker, riss ihm das Schwert aus der Hand, befreite die Unschuldigen von ihren Fesseln und führte sie unversehrt mit sich. Danach eilte er zum Palast des Landpflegers und öffnete die geschlossenen Tore mit Gewalt. Bald eilte ihm der Mann entgegen und grüßte ihn. Den Gruß zurückweisend sagte der Heilige: »Feind Gottes, Gesetzesbrecher, wie groß ist deine Verwegenheit, dass du es wagst, mir im Bewusstsein deines Verbrechens ins Gesicht zu blicken!« Nachdem er ihn also sehr lange gezüchtigt hatte, nahm er auf Bitten jener Fürsten, die ihn begleitet hatten, seine Reue schließlich an. Nachdem die kaiserlichen Gesandten den Segen empfangen hatten, setzten sie die Fahrt fort und unterwarfen die ruchlosen Feinde ohne Blutvergießen. Als aber der Herr ihn zu sich holen wollte, bat ihn Nikolaus, dass er ihm seine Engel schicke. Und mit gesenktem Haupt sah er, wie sich die Engel ihm näherten, und begann den Psalm zu beten: »In deine Hände befehle ich meinen Geist«, und verschied im Jahre des Herrn 343. Und es war ein himmlischer Gesang zu hören. Er wurde in einem Marmorgrab beerdigt, da entsprang zu seinem Haupte eine Ölquelle und zu seinen Füßen eine Wasserquelle. Und bis heute fließt das heilende Öl aus seinen Gebeinen zur Gesundheit vieler.

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Mann, da bleibt der Bart stets dran. Zum lieber Nikolaus, bleib heut schön zu Haus und bitte sei nicht dumm, trink Tee ganz ohne Rum. Nimm kalte Wadenwickel vom Hals bis zum Zwickel. Denk an die Kinder und werde wieder schnell gesund. Denn ohne Weihnachtsmann wären wir erbärmlich dran.

0: Zeit lebte in einem fernen Land ein sehr frommer Mann. Er hieß St. Nikolaus und kümmerte sich ganz besonders um die armen Menschen. Einmal hörte er von einem Vater und seinen 5 Kindern, die alle hungern mussten, weil sie so arm waren, dass sie bald nichts mehr zu essen hatten. Da wollte St. Nikolaus gerne helfen und so kletterte er in einer Nacht heimlich auf das Dach des armen Mannes. Er warf 5 mit Goldstücken gefüllte Beutel durch den Schornstein. Genau darunter aber hatten die Kinder am Abend zuvor ihre Stiefel zum Trocknen aufgestellt und so fielen die Goldbeutel direkt in ihre Schuhe. Am nächsten Morgen kamen sie alle aus dem Staunen nicht mehr heraus und waren überglücklich, denn von nun an mussten sie nie wieder hungern. Seitdem stellen Kinder fast überall auf der Welt ihre Stiefel raus, damit Nikolaus sie in der Nacht mit Geschenken füllen kann.
1: Guter Gott, wir bitten dich für alle, die nun in Gefahr sind, dass du ihnen nahe bist, ihnen Heil und Heilung schenkst. So segne dich Gott, der Vater, Sohn und Heiliger Geist. Er sei der Schirm und Schutz vor allem Argen, er sei dir Hilfe und Stärke zu allem Guten. Der Herr segne dich und behüte dich. Der Herr lasse sein Angesicht leuchten über dir und sei dir gnädig. Der Herr erhebe sein Angesicht auf dich und schenke dir seinen Frieden.

Vor dem Kaufhaus saß der alte Mann. Mit weißem Bart, rotem Mantel und Glockenklang zog er die Kinder magisch an. Wieder war es soweit, es war Weihnachtszeit. Er lächelte und rief allen zu: Kommt her zu mir, ja, auch du. Er nahm sie der Reihe nach auf den Schoß. Ja, die Kinderaugen, sie leuchteten groß. Gegenüber stand abseits und allein ein Junge, so um die 7 musste er sein. Ihm war kalt, keine Jacke wärmte ihn. Er trug Pullover und ganz alte Jeans. Lächelnd sah er dem Geschehen zu, stand barfuß da, ohne Schuh. Verdrängt war sein Hunger für einen Augenblick, er war gefangen vom Weihnachtsglück. Der Nikolaus sah den Jungen fragend an und rief: Komm rüber, kleiner Mann. Mit dem Mantel wärmte er ihn. Der Kleine saß glücklich auf seinen Knien. Der Junge sah ihn schüchtern an. Er hatte Ehrfurcht vor dem alten Mann. Er sagte: Ich heiße Tommy und ich liebe dich. Und du bist der Größte für mich. Ich wollte dich wirklich nicht stören, Herr, fuhr er fort, und das Lächeln fiel ihm schwer. Aber ich hab dich lachen hören und sah, was geschah. So blieb ich stehen. Es war wunderbar. Ich werde dich um nichts bitten, nein, denn dazu müsste ich ein guter Junge sein. Der Nikolaus sah das Kind verwundert an. Wo sind deine Eltern, kleiner Mann? Oh, mein Papa ist im Gefängnis, Nikolaus. Mama sagt, da kommt er niemals raus. Sie sagen, er erschoss den Freund meiner Mama. Ich weiß nicht, wann das war. Beim Onkel Fred, da wohnen wir. Und Mama arbeitet in einer Bar bis morgens um 4. Und Onkel Fred trinkt viel Schnaps und Bier und immer schimpft er mit mir. Vor 5 Tagen lief ich fort, Nikolaus. Ich schlief in Autos, nicht zu Haus. Ein guter Junge macht das nicht. Doch ich weiß, du schlägst mich nicht. Ich hab zu dir gebetet jede Nacht. Du hast den Kindern Geschenke gebracht. Du machst nie etwas falsch, Nikolaus. Kennst die guten Menschen in jedem Haus. Ich hab mich gefreut, wenn ich die Kinder sah und dich, den Nikolaus, jedes Jahr. Aber in meinen Stiefeln war nie etwas drin, weil ich kein guter Junge bin. Onkel Fred hat mir immer gesagt, dass du Jungen wie mich nicht magst. Und ich weiß, es ist wirklich wahr, denn sonst wären ja Geschenke da. Der Nikolaus sah auf das Kind wie gebannt. Solche Worte waren ihm nicht bekannt. Er kämpfte gegen seine Tränen an und streichelte zärtlich den kleinen Mann. Sag, was wünschst du dir so sehr? Ich verspreche, du bekommst noch mehr. Mir war nicht bekannt, wo du wohnst, mein Kind. Doch sei sicher, dass ich dich das nächste Mal find. Der Kleine, er lachte wie noch nie. Er wusste, dass der Nikolaus ihm verzieh. Nach einer Weile sagte er ganz brav: Ich hab einen Wunsch, wenn ich den denn sagen darf. Warst du schon mal im Himmel, Nikolaus? Ganz bestimmt, du kennst sie doch überall aus. Ob ich da wohnen kann bei Jesus im Haus? Oder ist das zu weit weg, Nikolaus? Vielleicht darf ich da leben für eine Zeit. Papa sagt, dass Gott allen verzeiht. Ich schlafe auch auf dem Boden, wenn ich das soll. Vielleicht haben die sogar Spielzeug, das wäre toll. Und ich verspreche, ich bin immer brav und ich helfe auch Gott, wenn ich das darf. Vielleicht darf ich sogar Papa sehen, hätte was zu essen, das wäre schön. Ich bin jetzt müde, möchte jetzt schlafen, Nikolaus, sagte der Kleine und sah zum Himmel rauf. Ganz fest hielt er des Nikolaus Hand, es war Liebe, was die zwei verband. Glücklich lächelnd schlief der Kleine ein. Nikolaus wusste, es wird für immer sein. Holt einen Doktor, beeilt euch sehr. Doch jeder wusste, Tommy lebt nicht mehr.
Kein Kind hatte mehr ein Wort gesagt, solange Nikolaus mit Tommy sprach. Weit fort war das Lachen, war das Glück, und sie wussten nicht, kommt es je zurück. Sie schauten ihren Nikolaus ganz traurig an, merkten nicht, wie er nach den richtigen Worten rang. Seid nicht traurig wegen unserem Freund, Tommy ist im Himmel, davon hat er doch geträumt. Sein größter Wunsch wurde heute wahr, er lebt im Himmel, da ist es wunderbar. Denkt manchmal an Tommy, nicht nur zur Weihnachtszeit, ich weiß, dass er sich darüber freut. Frohe Weihnachten, Kinder. Frohe Weihnachten.

0: Ein kleiner Kobold wie der Pumuckl kann unmöglich alle Feste und Gebräuche von uns Menschen kennen. Und so kommt es, dass der Pumuckl, seitdem er für den Schreinermeister Eder sichtbar ist, immer wieder verwundert fragen muss, was dies und jenes bedeutet. So war es auch am Tag vor dem Nikolausabend.
1: Du!
2: Was ist denn?
1: Du musst mir sofort etwas sagen.
2: Es was denn?
1: Dinge, sag ich dir. Ja. Dinge passieren, also ganz seltsame Dinge. Alle Kinder reden davon, nur ich kann nicht davon reden, weil ich gar nicht weiß, von was ich dann rede,
2: so,
1: wenn ich vom Nikolaus rede.
2: Ja, was willst du denn wissen?
1: Also wer und von wo und warum ist der Nikolaus der Nikolaus?
2: Du weißt nicht, wer der Nikolaus ist.
1: Nein.
2: Der Nikolaus, das ist ein Heiliger. Und einmal im Jahr kommt er runter zu uns, das heißt, zu den Kindern kommt er.
1: Ja, und was tut er bei den Kindern?
2: Nun, den Braven schenkt er was und die Bösen, die steckt er in den Sack.
1: Hui, da muss er aber einen Sack zum Aufblasen haben, sonst gehen ja die vielen bösen Kinder da gar nicht rein. Ja, also weißt du, ich bin doch recht froh, dass ich kein Kind bin. Ich bin zwar ein ganz, ganz, ganz braver Pumuckl und ich würde sicher was geschenkt bekommen.
2: Na, sei nicht so sicher. Ich weiß nicht.
1: Ja, eben. Ich weiß auch nicht.
2: Ja, manchmal warst schon recht frech und boshaft auch. Und das kann der Nikolaus gar nicht vertragen.
1: Ja, eben drum bin ich ja froh, dass ich kein Kind bin. Ich kann die Leute ärgern und dem Meister Eder nicht folgen und was hinunterwerfen.
2: Nein, das kannst du nicht.
1: Natürlich kann ich das. Schau, und wie ich das kann.
2: Hörst du nicht sofort auf?
1: Nein, ich höre nicht auf. Ich bin ein Kobold und sonst nichts. Hurra!
2: Das hebst du auf der Stelle wieder auf, was du da hinuntergeschmissen hast.
1: Nein, ich mache jeden Schabernack. Niemand steckt mich in den Sack.
2: Du? Täusch dich ja nicht.
1: Wieso?
2: Plötzlich ist der Nikolaus da und schaut zum Fenster herein und sieht, wie bös du bist und schon nimmt er dich mit.
1: Er kann mich ja gar nicht sehen. Ich bin ja unsichtbar.
2: Da würde ich mich nicht darauf verlassen an deiner Stelle. Nikolaus ist nicht ein ganz besmal. Hört und sieht viel mehr als wir Menschen.
1: Ja, das sagst du jetzt bloß, ja, weil du willst, dass ich das da aufhebe. Aber ich glaub's dir nicht. Kobolde sind unsichtbar. Das ist ein Koboldsgesetz. Ja. Verstehst du's?
2: Ja.
1: Ein Koboldsgesetz.
2: Aber vielleicht gibt ein Himmelgesetz, wonach dich der Nikolaus doch sieht.
1: Ich hab von einem Himmelsgesetz.
2: Sei brav, heb schön das alles auf, was du hinuntergeworfen hast.
1: Nein, ich lasse es liegen.
2: Pumuckl! Wenn du nicht gleich brav bist.
1: Was ist da?
2: Ja?
1: Selbst wenn es ein Himmelsgesetz gibt und wenn alles wahr ist, was du sagst, kann mir der Nikolaus doch nichts tun.
2: Glaubst
1: denn
2: du?
1: Er kommt gar nicht zu uns. Er kommt ja nur zu Kindern. Und ich bin ja gar kein Kind. Ich bin ja ein Kobold. Und wer nicht kommt, kann auch niemand in den Sack stecken.
2: Ja.
1: Bin ich schlau.
2: Ja, frech bist, das ist alles. Aber wenn ich dir einen guten Rat geben darf, sei vorsichtshalber brav. Die Kinder machen es genauso. Wie ich ein Kind war, habe ich sogar immer noch vorsichtshalber ein Gedicht auswendig gelernt, damit der Nikolaus nicht zu streng ist.
1: Ein Gedicht? Da kann mir überhaupt nichts passieren. Ich kann 1100 Gedichte aufsagen, die gar nicht erst lernen. Die dichte ich einfach drauf los. So einfach. Pass mal auf.
2: Ja,
1: Jetzt kommt. Moment. So, jetzt. Sehr verehrter Nikolaus, komm nicht herein, bleib lieber draus. Willst du mich fangen? Hihihi, wischst du mich bestimmt gar nie. Ich beiß ein Loch in deinen Sack. Das ist ein feiner Schabernack. Der soll kommen.
2: Ja,
1: auf der Stelle soll er kommen. Ich will ihn, alle Ohren will ich ihm dichten.
2: Das nützt überhaupt nichts.
1: Unsinn, du willst mir bloß Angst machen. Ich habe aber keine Angst. Ich bin ein Pumuckl,
2: ja,
1: ein Nachfahren, mutigen Klabauter, ein Oberklabauter Kobold und überhaupt kein Aufhebekobold. Und dein Nikolaus geht mich überhaupt nichts an.
2: So.
1: Wenn er kommt oder wenn ich begegne, dann tanze ich vor seiner Nase hin und her
2: so
1: und zwick ihn in den Fuß und zieh ihn am Bart und kitzel nur Haha macht.
2: So.
1: Und dass er seinen dummen Sack fallen lässt, das wird ein Spaß, sag ich dir.
2: Du gibst genauso an wie die Kinder, bevor der Nikolaus kommt. Und wenn er dann da ist, dann werden sie so klein, dass sie beinahe in ein Mauseloch passen.
1: Die Kinder vielleicht, aber ich werde nicht so klein.
2: Du ab?
1: Nein, ich bin ja schon so klein. Ja. Aber nur äußerlich, innerlich, da bin ich ein Löwe. Jawohl, schau mal, wenn ich Löwe.
2: Dass ich
1: Löwe. Ist ein junger Löwe, ja, aber ein Löwe.
2: Da muss ich ja lachen.
1: Lach, bitte. Ich beweise dir, dass ich überhaupt keine Angst vor dem Nikolaus habe. Überhaupt keine. Ich gehe los auf die Straße und schau, ob der Nikolaus kommt und stelle mich direkt vor ihm hin und du wirst sehen, dass er mich gar nicht sieht. Jawohl, das tue ich. Und dann kannst du mir nie, nie, nie mehr Angst machen mit dem Nikolaus, wenn ich nicht brav bin.
0: Und damit ist der Pumuckl tatsächlich durchs Fenster in den Hof hinausgesprungen. Es ist natürlich nicht wahr, dass er ganz und gar keine Angst gehabt hat. Sein Mut ist ein paar Meter vom Haus schon viel kleiner geworden. Und er ist furchtbar erschrocken, als er von Weitem einen Mann mit einer Pelzmütze gesehen hat. Erst als er merkte, dass der Mann keinen Sack bei sich hatte, beruhigte sich der kleine Kobold wieder. Und dann schlich er sich an zwei Kinder heran, die gerade vom Nikolaus redeten. Und was hörte er da? Nun das, was ihr alle kennt, wenn zwei richtige Aufschneider von ihrem Mut dem Nikolaus gegenüber reden. Wie sie ihn verulken und ihm ein Bein stellen wollten und dass sie viel schneller laufen könnten als der Nikolaus und dass das mit dem Sack gar nicht wahr sei, das Höchste an Strafe wäre eine Ohrfeige. Ihr könnt euch denken, wie triumphierend der Pumuckl nach Hause kam.
1: Ah, ist gar nichts wahr, ist gar nichts wahr. Man kann sogar ganz, ganz frech sein.
2: So.
1: Dann gibt's höchstens eine Ohrfeige.
2: Glaubst
1: niemand
2: du?
1: Hat Angst vor ihm. Niemand, niemand, niemand.
2: Was du nicht sagst.
1: Mir kann überhaupt nichts passieren.
2: So.
1: Ich male den Nikolaus an die Wand. Jawohl, einen großen Nikolaus male ich hier an die Wand. Dann kannst du dich fürchten. Ich male ihn mit einem riesen, riesen Bart und einem riesen, riesen Sack und einer riesen, riesen...
2: Nicht da. Die Wand ist frisch geweißt, verstanden?
1: Ja,
2: auf der Stelle gibst du den Bleistift her, sonst...
1: Was ist denn sonst? Sonst komme ich in den Sack. In den Sack. Hack, hack, hack. Also, hier male ich jetzt einen Nikolaus.
2: Himmel, Donner, Wetter. Jetzt wird's mir aber zu bunt. Ich sperre dich in die Schublade.
1: Ich fürchte mich gar nicht vor deiner Schublade, Edge. Au, au, lass mich aus.
2: Nein,
1: lass mich
2: nein,
1: aus.
2: Jetzt ist's genug. Die Wand so voll zu schmieren.
1: Ich kann nicht mehr schnaufen, wenn du mich so festhältst.
2: Rein in die Schublade. Da drin kannst du jetzt schnaufen, so viel du willst.
3: Ich schnaufe auch so viel ich will. Ich schnaufe sogar noch mehr, als ich will.
2: Ich habe jedenfalls jetzt meine Ruhe.
3: Ich habe auch meine Ruhe. Aber ich gebe keine Ruhe. Ruhe ist was ganz Dummes. Unruhe ist viel schöner. Ich mache eben jetzt Unruhe da drin.
2: Hör auf!
3: Nein, ich höre nicht auf. Mir gefällt das nämlich.
2: Wenn du jetzt nicht auf der Stelle aufhörst, dann...
3: Was ist dann?
2: Dann wirst du schon sehen. Ich gehe jetzt weg. Und du kannst inzwischen raten, mit wem ich wiederkomme.
3: Ich will aber nicht raten. Ich will viel lieber... Unruhe machen. Oh... Ich will aber gar nicht Unruhe machen. Ich will raus. Raus. Hallo. Hallo. Komm bitte wieder. Aber ohne jemand. Und wenn der jemand der Nikolaus ist, bitte nicht mit dem Nikolaus. Ich will auch ganz brav sein.
0: Ja, der Meister Eder ist weggegangen und hat wirklich die Absicht gehabt, zu schauen, ob er nicht dem Nikolaus begegnet. Aber so viel er auch geschaut und gewartet hat, er hat ihn nicht gesehen. Dafür ist die Frau Schröderbach vorbeigekommen, die Besitzerin von dem kleinen Schreibwarengeschäft, in dem der Meister Eder immer einkauft. Da sie sich schon viele Jahre kennen, unterhielten sie sich ein bisschen und der Meister Eder fragte sie, ob sie nicht wisse, zu welchen Kindern in dieser Gegend der Nikolaus käme. Leider wusste das die Frau Schröderbach nicht. Aber sie machte einen anderen Vorschlag, mit dem sie dem Schreinermeister helfen konnte gegen ein, wie sie glaubte, besonders böses Kind. Er sollte es mit Hilfe eines umgehängten Nikolausbartes ein wenig einschüchtern. Sie verkaufte solche Bärte in ihrem Laden und es machte ihr Spaß, den Meister Eder richtig zu verkleiden. Er musste auch noch die Pelzmütze vom seligen Herrn Schröderbach aufsetzen, obwohl sie ihm viel zu groß war. So ging der Meister Eder zur Werkstatt zurück. Beim Aufsperren schon polterte er ganz furchterregend.
4: So, da bin ich. Ich glaube, ich bin hier richtig. Eine Schreinerwerkstatt. Stimmt. Ich rieche es deutlich, hier muss ein Kobold namens Pumuckl sein. Pumuckl? Pumuckl? Gib Antwort, ich bin der Nikolaus und ich weiß, du bist frech und ich habe einen Sack dabei und in den werde ich dich stecken. Pumuckl! Nun, wenn du keine Antwort gibst, dann muss ich eben schnuppern, wo du bist. Ah, ich glaube, du bist in einer Schublade.
3: Nein, nein, ich bin in keiner Schublade.
4: Nicht? Nein. Ich glaube, du lügst. Du ärgerst den Meister Eder ganz fürchterlich. Den armen alten Mann ärgerst du.
3: Nein, nein, ich mache ja nur immer Spaß. Weißt du, ich bin doch ein Kobold.
4: Na und? Also, jetzt werde ich dich einmal herausholen aus deiner Schublade.
3: Nein, bitte nicht. Nein, nein, ich kann ein Gedicht. Ich kann ein schönes Gedicht. Ich sage es gleich auf. Moment mal.
4: Da sitzt er ja ganz im hinteren Eck der Schublade.
3: Oh je, der kann mich sehen.
4: Ganz deutlich kann ich dich sehen.
3: Aber ich kann ein Gedicht.
4: So?
3: Ja, wenn du den Sack mal schnell in die Ecke stellen könntest, dann könnte ich ein schönes Gedicht aufsagen.
4: So.
3: Ja, bitte, jetzt geht's los. Sehr verehrter Nikolaus, komm nicht herein, bleib lieber, nein, das geht nicht, komm schon herein, bleib in dem Haus, glaub mir, ich beiß kein Loch in deinen Sack, so ein dummer Schabernack. Gani. Ich kann nicht mehr dichten.
4: Ich muss sagen, ich habe schon schönere Gedichte gehört. Du bist so frech gewesen und ich habe noch gar nichts darüber gehört, dass dir deine Frechheit leid tut und dass du dich bessern willst.
3: Doch, das wollte ich gerade sagen, dass ich mich besser will. Besser kann man sich gar nicht, wie ich mich besser...
4: So? Willst du wieder die frisch gestrichenen Wände vollschmieren?
3: Nein, nie mehr vollschmieren. Leer, nein, überhaupt nicht schmieren, will ich bestimmt.
4: Und willst du alles aufheben, was du hinuntergeworfen hast?
3: Alles, soll ich's gleich aufheben?
4: Ja, gleich.
3: Ja, aber bitte mich nicht in den Sack stecken.
4: Heb erst mal alles auf.
3: Ja, da und da,
4: ja.
3: Und da
4: und dort.
3: Und da und ja, jetzt ist aber nichts mehr zum Aufheben da. Soll ich jetzt vielleicht noch ein Gedicht aufheben?
4: Nein.
3: Auf sagen?
4: Nein. Das erste hat mir genügt.
3: Das ist aber ein schönes Gedicht. Tja,
4: was mache ich jetzt mit dem Sack?
3: Gar nicht. So, wir könnten vielleicht Sägespäne reintun. Dann sieht er ganz voll aus.
4: Kannst du mir irgendetwas Gutes von dir sagen? Zum Ausgleich für deine Schandtaten. Etwas, das ich dir gut schreiben kann.
3: Gut. Ja, da habe ich sehr vieles getan. Also sehr viel Gutes hab ich da getan.
4: So.
3: Also eine ganze Menge sozusagen.
4: Aber es fällt dir nichts ein.
3: Also ich frage mal den Meister Eder, dem fällt vielleicht was ein.
4: Das glaube ich nicht. Aber gut, frage ihn. Und wenn ihm was einfällt, dann soll er's mir sagen. Dann werde ich mir das mit dem Sackstecken überlegen.
3: Ja.
4: Fällt ihm aber nichts ein. Dann komme ich wieder und nehme dich mit.
3: Ja, gehst du denn jetzt schon?
4: Ich gehe.
3: Ja, ich setze mich jetzt in die Schublade, ganz brav, so brav, dass der Meister Eder 1000 gute Worte für mich einlädt.
4: Da bin ich aber neugierig. Auf Wiedersehen.
3: Auf Wieder... Nein, nicht auf Wiedersehen. Da in mir, da pumpt ja was ganz fürchterlich. Bum, bum, bum, bum, bum, bum, bum, macht's da immer unten. Meine Knie, die zittern ganz von alleine. Was tue ich nur, dass der Meister Eder viele gute Worte für mich hineinlegt. Wenn ich jetzt überall den Staub wegblase. Hier und hier. Und hier noch was. Und wenn ich den Bleistiftstrich von der Wand wieder wegmache. Aber wie... Ich hab's. Wasser macht alles sauber. Wasser macht den Pumuckl sauber. Wasser macht den Boden sauber. Dann macht Wasser auch die Wand sauber. Die Wand wird sauberer werden, wie sie jemals war. Und Meister Eder wird mich loben müssen. Und der Nikolaus wird dann wegbleiben müssen. Und sein Sack wird dann leer bleiben müssen.
0: Der Pumuckl machte sich sofort ans Werk. Er ließ Wasser in einem Becher laufen und schleppte den Becher zur Wand und dann schüttete er mit einem mächtigen Schwung das Wasser über den Strich. Aber, oh Schreck, die Wand wurde davon nicht heller, sondern dunkler. Das sah jetzt noch viel schlimmer aus als vorher. Der Pumuckl betrachtete das Ergebnis voller Entsetzen. Er war ganz verzweifelt. Der kleine Kobold wusste nicht, dass Wasser zwar zunächst die Wand dunkler erscheinen lässt, dass sie aber wieder hell wird, wenn sie trocknet. So setzte er sich in die Schublade und weinte und weinte, bis der Meister Eder ohne Verkleidung wiederkam.
2: So, da bin ich wieder. Na, Pumuckl, was heulst du denn?
1: Alles ist aus. Alles. Du wirst kein gutes Wort von mir dem Nikolaus sagen und dann wird er mich mitnehmen und die Wand und ich wollte doch bloß brav sein und den Strich wegwaschen.
2: Was ist denn da an der Wand wie
1: ein Blech? Das ist

0: lass dir doch bitte was Gutes über mich einfallen. Bitte,
1: so?
0: Bitte,
1: bitte. Ja. Jetzt soll ich wohl ein gutes Wort für dich einlegen.
0: Ja, das wäre schön. Ah,
1: zuerst ärgerst mich zu Tod.
0: Nein, dann würdest du ja nicht.
1: Und dann soll ich dir wieder helfen. Ich weiß nicht, aber doch nicht zu Tod. Wenn dich der Nikolaus mitnimmt, dann bin ich eigentlich ganz froh.
0: Nein, da bist du nicht froh, sondern ganz traurig. Du wirst nie mehr wieder lachen können über mich. Und in dem schönen kleinen Pumuckelbett wird kein Pumuckel mehr schlafen. Ganz leer wird es sein. Und niemand macht mehr so schöne Gedichte. Und du kannst auch gar nicht mehr sehen, wie ein braver Pumuckel aussieht. Ja. Denn ab heute bin ich ja ganz, ganz brav.
1: Also, das würde ich natürlich schon ganz gerne erleben.
0: Ja, und dann denk dir doch bitte ganz schnell was aus. Ja? Zum Beispiel... Kannst du zum Nikolaus sagen, der Pumuckel? Kannst du zu ihm sagen, also du sagst zu ihm, der Pumuckel, der hilft mir immer so viel bei der Arbeit.
1: Das ist gelogen.
0: Ja, aber dann kannst du ja vielleicht sagen, der Pumuckel ist ein Nachfahre von den Klabauters. Und die Klabauters sind auf Segelschiffen gefahren.
1: Ah, das ist doch kein Verdienst.
0: Nein, das ist kein Verdienst. Nein. Dann sag eben, dass ich, wenn mir doch kein gutes Wort über mich einfällt.
1: Ja, dann kann mir doch auch keines einfallen.
0: Da hat was gepoltert.
1: Mhm.
0: In deiner Wohnung.
1: Ich hab's gehört.
0: Oder im Treppenhaus oder wo. Ist es der Nikolaus?
1: Ich werde mal nachschauen, was das war.
0: Ja, wenn das der Nikolaus ist, was sagst du dann? Bitte, bitte, was sagst du dann? Bitte!
1: Ja, schauen wir mal.
0: Oh, lieber guter Nikolaus, bleib doch draus, bleib doch draus, bleib doch draus aus diesem Haus. Es ist ein Kraus, es ist ein Kraus. Ich wollte, ich wäre eine Maus.
1: Es ist alles in Ordnung, Pumuckl. Aber was hast du denn? Du zitterst ja.
0: Ich zitter.
1: Ja?
0: Ich zitter mit mir ganz von allein.
1: Es ist alles wieder gut. Schau, was ich da hab.
0: Schokolade.
1: Ja, die soll ich dir geben mit einem schönen Gruß vom Nikolaus.
0: Mir?
1: Ja, weil ich ihm zugeflüstert habe, dass du zwar ein Kobold, aber eigentlich gar kein so schlechter Hausgeist bist und dass er dich bis zum nächsten Jahr da lassen soll.
0: Und er lässt mich da?
1: Ja, ausnahmsweise. Und auf den Schrecken hin sollst du dir die Schokolade schmecken lassen.
0: Oh, wirklich? Also weißt du, ich werde ein Kobold zum Verwechseln einem Heinzelmännchen ähnlich. Das heißt also, nicht ganz zum Verwechseln natürlich, weil ich ja Heinzelmännchen nicht leiden kann. Aber ich... Ui, schau, der Wasserfleck ist weg.
1: Mhm, aber der Strich von dir ist noch da.
0: Ja, der ist noch
1: zur
0: da.
1: Zur ewigen Erinnerung. Und jedes Mal, wenn du frech sein willst, schaust dahin.
0: Ja, und dann bin ich auf der Stelle abscheulich brav. Also abscheulich
1: Pumuckl,
0: brav.
1: Nicht abscheulich, sondern schön brav.
0: Gut. Also für dich schön und für mich abscheulich.
1: Na also.
0: Aber brav.
1: Dann wollen wir uns wieder vertragen.
0: Ja, geben wir uns die Hand.
1: Ja.
2: Und dann ließ sich der Pumuckl die Schokolade schmecken. Sie schmeckte ihm besser als jede Schokolade, die er jemals gegessen hatte. Ein Heinzelmännchen ist natürlich aus dem Pumuckl nicht geworden. Er war aber lange Zeit brav. Sogar dann noch, als der Meister Eder mit einem großen Pinsel voll weißer Farbe den Bleistiftstrich für immer verschwinden ließ.

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0: Von guten Mächten treu und still umgeben, behütet und getröstet wunderbar, so will ich diese Tage mit euch leben und mit euch gehen in ein neues Jahr. Noch will das Alte unsere Herzen quälen, noch drückt uns schwerer Tage böse Last. Ach Herr, gib unseren aufgescheuchten Seelen das Heil, für das du uns bereitet hast. Und reichst du uns den schweren Kelch, den bittern des Leids, gefüllt bis an den höchsten Rand, so nehmen wir ihn dankbar, ohne Zittern, aus deiner guten und geliebten Hand. Doch willst du uns noch einmal Freude schenken an dieser Welt und ihrer Sonne Glanz, dann wollen wir des Vergangenen gedenken, und dann gehört dir unser Leben ganz. Lass warm und still die Kerzen heute flammen, die du in unsere Dunkelheit gebracht, für, wenn es sein kann, wieder uns zusammen, wir wissen es, dein Licht scheint in der Nacht. Wenn sich die Stille nun tief um uns bereitet, so lass uns hören jenen vollen Klang der Welt, unsichtbar sich um uns weitet, all deiner Kinder hohen Lobgesang. Von guten Mächten wunderbar geborgen, erwarten wir getrost, was kommen mag. Gott ist mit uns, am Abend und am Morgen, und gewiss an jedem neuen Tag. Am 1. Januar 1945 im Zellengefängnis der Geheimen Staatspolizei Berlin. Rainer Maria Rilke, Advent. Es treibt der Wind im Winterwalde die Flockenherde wie ein Hirt, und manche Tanne ahnt, wie balde sie fromm und lichterheilig wird, und lauscht hinaus. Den weißen Wegen streckt sie die Zweige hin, bereit, und wehrt dem Wind und wächst entgegen der einen Nacht der Herrlichkeit. Rainer Maria Rilke. Es gibt so wunderweiße Nächte. Es gibt so wunderweiße Nächte, drin alle Dinge Silber sind. Da schimmert mancher Stern so lind, als ob er fromme Hirten brächte zu einem neuen Jesuskind. Weit wie mit dichtem Diamantenstaube bestreut, erscheinen Flur und Flut, und in die Herzen Traumgemut steigt ein kapellenloser Glaube, der leise seine Wunder tut. Heinrich Wagall, Der störrische Esel und die süße Distel. Als der heilige Josef im Traum erfuhr, dass er mit seiner Familie vor der Bosheit des Herodes fliehen müsse, weckte der Engel in dieser bösen Stunde auch den Esel im Stall. »Steh auf«, sagte er von oben herab, »du darfst die Jungfrau Maria mit dem Herrn nach Ägypten tragen.« Dem Esel gefiel das gar nicht. Er war kein sehr frommer Esel, sondern eher ein wenig störrisch von Gemüt.
1: »Kannst du das nicht selber besorgen?« fragte er verdroß. »Du hast doch Flügel und ich muss alles auf dem Buckel schleppen.«

bin ein über alle Maßen neugieriger Mensch und habe es mir natürlich nicht verkneifen können, schon mal so 7:55 einen kleinen Blick da durch die Seeschlitze zu werfen, um mal zu gucken, wer alles da ist und wie das wohl so aussieht. Und dabei habe ich die eigenartige Beobachtung gemacht, mit der ich überhaupt nicht gerechnet habe, dass Sie hier in aller Ruhe saßen, in einer heiteren Gelassenheit auf Ihren Plätzen und dass Sie sich ganz ruhig dahin begeben haben und nicht, wie ich eigentlich erwartet habe, in betriebsamer Hektik, in Geschäftiger Betriebsamkeit oder wie auch immer, hier durcheinander wuselten. Ich habe eigentlich Panik- und chaosartige Zustände erwartet, weil ich glaube, weil Sie so ruhig sind, das lässt eigentlich nur diesen furchtbaren Verdacht zu, dass Sie überhaupt nicht wissen, was in 49 Tagen auf uns alle zukommt. Was? Hätte ich mir gedacht. Weihnachten steht vor der Tür. Meine Güte, sitzen da in aller Ruhe und um uns herum brodelt Weihnachten wie doll und verrückt. Meine Güte, seit dem 5. September bin ich auf einer vorweihnachtlichen Umlaufbahn. Kriege mir überhaupt nicht mehr ein, weil das ist der Tag gewesen, an dem ich bei mir im Supermarkt die ersten Spekulatius, Weihnachtsherzen und Christbaumkringel erbeutet habe. Und muss dazu sagen, dass ich das Zeug auch außerhalb der Jahreszeit ganz gerne esse und vielleicht liegt es an dem übermäßigen Genuss von Pfefferkuchen, dass ich also schon so starke, ausgeprägte adventliche Gefühle habe. Und ich kann aber nicht umhin und möchte das gerne ein wenig

auf sie abfärben lassen und denke, um sie schon etwas festlich einzustimmen, ist es jetzt wirklich höchste Zeit, dass ich ein Weihnachtslied singe. Das möchte ich jetzt tun. Und verbinde damit die Hoffnung, die Hinterlist, die Hoffnung, dass ich in diesem Jahr der Erste bin, der Ihnen ein Weihnachtslied singt. Und damit wiederum verbinde ich die Hoffnung, dass ich endlich einmal schneller bin auf diesem Gebiet als Roger Whittaker, der sonst unschlagbar ist und da kann man gar nicht früh genug mit anfangen. Pass auf, lass uns schnell noch ein Foto machen, weil es stört vielleicht doch ein wenig diejenigen, die nicht fotografieren und lieber zuhören möchten. Mach noch eins. Dann, weil das kriegst du nie wieder geboten. Und dann würde ich vorschlagen, okay, ich bin tief gerührt und glücklich, dass Sie mich fotografieren wollen. Selbst wenn ich es nochmal wiederholen muss, ich nie ganz genau begriffen habe, warum Sie ausgerechnet mich fotografieren wollen. So schön bin ich nun auch nicht. Aber ich bin stolz, das gebe ich zu. Und darum würde ich vorschlagen, damit wir das in einem Abwasch abhandeln, machen wir das erste Lied nach der Pause, das Lied für die Fotografen. Ich nehme mir dann eines, was ich ganz besonders gut auswendig kann und bei dem ich mich auf ein, wie soll ich sagen, ein ausgeglichenes Äußeres konzentrieren kann und nicht so sehr auf den Text konzentrieren muss. Dann kriegen Sie was Ordentliches mit nach Hause. Und weil ich gerate doch sehr leicht in Ekstase beim Singen und dann können Sie mit den Bildern auch nichts anfangen und ich denke immer, Gott, ich kenne mich auch nochmal in der Pause. Also nicht vergessen, erstes Lied nach der Pause und dann wieder nur für die, die nur zuhören wollen. Okay, danke. Jetzt hat er mich ganz aus meiner weihnachtlichen Stimmung rausgebracht. Wie komme ich jetzt da wieder rein? Ach, gut, das dürfte kein Problem sein. Also, es kommt mein Weihnachtslied. Und wie soll es anders heißen? Es heißt Frohe Weihnacht. Klar, warum auch nicht? Frohe Weihnacht. Das wäre auch ein Foto gewesen dabei. Da sehe ich so kindlich naiv. Ach nein. Den kleinen. Okay, schau nochmal.

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Guter Gott, wir bitten dich für alle, die in nun in Gefahr sind, dass du ihnen nahe bist, ihnen Heil und Heilung schenkst. So segne dich Gott, der Vater, Sohn und Heiliger Geist. Er sei der Schirm und Schutz vor allem Argen, er sei dir Hilfe und Stärke zu allem Guten. Der Herr segne dich und behüte dich. Der Herr lasse sein Angesicht leuchten über dir und sei dir gnädig. Der Herr erhebe sein Angesicht auf dich und schenke dir seinen Frieden.

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0: Weihnachtsmann hat sich ein Bein gebrochen. Er liegt im Bett und denkt darüber nach.
1: Wie schaffe ich nun all die schönen Sachen zu all den Kindern in der Weihnachtsnacht?
0: Der Weihnachtsmann hat sich ein Bein gebrochen. Er ist beim Schlittenpacken einfach ausgerutscht. Na, so ein Pech, der arme Mann. Es hat auch ganz schön wehgetan. Aber was bedeutet das? Ist dieses Jahr Weihnachten?

Auf Dächer klettern ist genau das, was ich gern mag. Ihr habt euch nicht getäuscht, das war der Carlson. Carlson liebt die Dächer, denn er lebt selbst auf dem Dach.

So, was haben wir denn da alles? 12.106 Paar Schlittschuhe, 23.815 Buntstifte, 5.200 Blockflöten. Ach ja, und die Comichefte und die Spielautos, die Puppenwagen. Was? Nur 17.110? Letztes Jahr hatte ich mindestens doppelt so viele. Interessant, interessant. Womit spielen die Mädchen heutzutage denn? Ich glaube, jetzt habe ich schon alles. Ach nein, fast hätte ich was vergessen. 40.750 Weihnachts-CDs. Ah, und diese hier ist meine Lieblings-CD. Da singe ich höchstpersönlich drauf. Wollt ihr mal hören? Bilderbücher, großen Ball und einen bunten Schal. Silberkugeln, Glitzerstern, ja, das haben sie alle gern.

0: Wünschen passt hinein.
1: Oh, nee. Was soll er denn bloß machen?
2: Keine. Grübel, grübel.
1: Kratz, kratz.
3: Aha, ich weiß.
0: Und er sagt, ist klar, alles wunderbar, wer sich viel zu viele Sachen wünscht, aha. Und er sagt, ist klar, alles wunderbar, wer sich viel zu viele Sachen wünscht, der kriegt sie.
1: Super.
3: Na klar, der kriegt sie.
0: Ja klar, der kriegt sie. Erst nächstes Jahr.
1: Was?
0: Nee.

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0: Von guten Mächten treu und still umgeben, behütet und getröstet wunderbar, so will ich diese Tage mit euch leben und mit euch gehen in ein neues Jahr. Noch will das Alte unsere Herzen quälen, noch drückt uns schwerer Tage böse Last. Ach Herr, gib unseren aufgescheuchten Seelen das Heil, für das du uns bereitet hast. Und reichst du uns den schweren Kelch, den bittern des Leids, gefüllt bis an den höchsten Rand, so nehmen wir ihn dankbar ohne Zittern aus deiner guten und geliebten Hand. Doch willst du uns noch einmal Freude schenken an dieser Welt und ihrer Sonne Glanz, dann wollen wir des Vergangenen gedenken und dann gehört dir unser Leben ganz. Lass warm und still die Kerzen heute flammen, die du in unsere Dunkelheit gebracht, für, wenn es sein kann, wieder uns zusammen, wir wissen es, dein Licht scheint in der Nacht. Wenn sich die Stille nun tief um uns bereitet, so lass uns hören jenen vollen Klang der Welt, unsichtbar sich um uns weitet, all deiner Kinder hohen Lobgesang. Von guten Mächten wunderbar geborgen, erwarten wir getrost, was kommen mag. Gott ist mit uns, am Abend und am Morgen, und gewiss an jedem neuen Tag. Am 1. Januar 1945 im Zellengefängnis der Geheimen Staatspolizei Berlin. Rainer Maria Rilke, Advent. Es treibt der Wind im Winterwalde die Flockenherde wie ein Hirt, und manche Tanne ahnt, wie balde sie fromm und lichterheilig wird und lauscht hinaus. Den weißen Wegen streckt sie die Zweige hin, bereit, und wehrt dem Wind und wächst entgegen der einen Nacht der Herrlichkeit. Rainer Maria Rilke. Es gibt so wunderweiße Nächte. Es gibt so wunderweiße Nächte, drin alle Dinge Silber sind. Da schimmert mancher Stern so lind, als ob er fromme Hirten brächte zu einem neuen Jesuskind. Weit wie mit dichtem Diamantenstaube bestreut, erscheinen Flur und Flut, und in die Herzen Traumgemut steigt ein kapellenloser Glaube, der leise seine Wunder tut. Heinrich Wagall, Der störrische Esel und die süße Distel. Als der heilige Josef im Traum erfuhr, dass er mit seiner Familie vor der Bosheit des Herodes fliehen müsse, weckte der Engel in dieser bösen Stunde auch den Esel im Stall. »Steh auf«, sagte er von oben herab, »du darfst die Jungfrau Maria mit dem Herrn nach Ägypten tragen.« Dem Esel gefiel das gar nicht. Er war kein sehr frommer Esel, sondern eher ein wenig störrisch von Gemüt.
1: »Kannst du das nicht selber besorgen?« fragte er verdroß. »Du hast doch Flügel und ich muss alles auf dem Buckel schleppen.«
2: »Ich bin ein über alle Maßen neugieriger Mensch und habe es mir natürlich nicht verkneifen können, schon mal so 7:55 einen kleinen Blick da durch die Seeschlitze zu werfen, um mal zu gucken, wer alles da ist und wie das wohl so aussieht. Und dabei habe ich die eigenartige Beobachtung gemacht, mit der ich überhaupt nicht gerechnet habe, dass Sie hier in aller Ruhe saßen, in einer heiteren Gelassenheit auf Ihren Plätzen und dass Sie sich ganz ruhig dahin begeben haben und nicht, wie ich eigentlich erwartet habe, in betriebsamer Hektik, in Geschäft, ja, Betriebsamkeit oder wie auch immer, hier durcheinander wuselten. Ich habe eigentlich Panik- und chaosartige Zustände erwartet, weil ich glaube, weil Sie so ruhig sind, das lässt eigentlich nur diesen furchtbaren Verdacht zu, dass Sie überhaupt nicht wissen, was in 49 Tagen auf uns alle zukommt. Was? Hätte ich mir gedacht. Weihnachten steht vor der Tür. Meine Güte, sitzen da in... In aller Ruhe und um uns herum brodelt Weihnachten wie doll und verrückt. Meine Güte, seit dem 5. September bin ich auf einer vorweihnachtlichen Umlaufbahn. Krieg mir überhaupt nicht mehr ein, weil das ist der Tag gewesen, an dem ich bei mir im Supermarkt die ersten Spekulatius, Weihnachtsherzen und Christbaumkringel erbeutet habe. Und muss dazu sagen, dass ich das Zeug auch außerhalb der Jahreszeit ganz gerne esse. Und vielleicht liegt es an dem übermäßigen Genuss von Pfefferkuchen, dass ich also schon so starke, ausgeprägte adventliche Gefühle habe. Und ich kann aber nicht umhin und möchte das gerne ein wenig auf Sie abfärben lassen und denke, um Sie schon etwas festlich einzustimmen, ist es jetzt wirklich höchste Zeit, dass ich ein Weihnachtslied singe. Das möchte ich jetzt tun und verbinde damit die Hoffnung, die Hinterlist, die Hoffnung, dass ich in diesem Jahr der Erste bin, der Ihnen ein Weihnachtslied singt. Und damit wiederum verbinde ich die Hoffnung, dass ich endlich einmal schneller bin auf diesem Gebiet als Roger Whittaker, der sonst unschlagbar ist und da kann man gar nicht früh genug mit anfangen. Pass auf, lass uns schnell noch ein Foto machen, weil es stört vielleicht doch ein wenig diejenigen, die nicht fotografieren und lieber zuhören möchten. Mach noch eins. Ja, dann, weil das kriegst du nie wieder geboten. Und dann würde ich vorschlagen, okay, ich bin tief gerührt und glücklich, dass Sie mich fotografieren wollen. Selbst wenn ich es nochmal wiederholen muss, ich nie ganz genau begriffen habe, warum Sie ausgerechnet mich fotografieren wollen. So schön bin ich nun auch nicht. Aber ich bin stolz, das gebe ich zu. Und darum würde ich vorschlagen, damit wir das in einem Abwasch abhandeln, machen wir das erste Lied nach der Pause, das Lied für die Fotografen. Ich nehme mir dann eines, was ich ganz besonders gut auswendig kann und bei dem ich mich auf ein, wie soll ich sagen, ein ausgeglichenes Äußeres konzentrieren kann und nicht so sehr auf den Text konzentrieren muss, dann kriegen Sie was Ordentliches mit nach Hause. Und weil ich gerate doch sehr leicht in Ekstase beim Singen und dann können Sie mit den Bildern auch nichts anfangen und ich denke immer, Gott, ich kenne mich auch nochmal in der Pause. Also nicht vergessen, erstes Lied nach der Pause und dann wieder nur für die, die nur zuhören wollen. Okay, danke. Jetzt hat er mich ganz aus meiner weihnachtlichen Stimmung rausgebracht. Wie komme ich jetzt da wieder rein? Ach, gut, das dürfte kein Problem sein. Also, es kommt mein Weihnachtslied. Und wie soll es anders heißen? Es heißt Frohe Weihnacht. Klar, warum auch nicht? Frohe Weihnacht. Das wäre auch ein Foto gewesen dabei. Da sehe ich so kindlich naiv. Ach nein. Den kleinen. Okay, schau nochmal.

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0: Ich nicht. Du vielleicht?
1: Nee, ich auch nicht.
2: Na, dann müssen wir's riskieren und ganz schnell improvisieren. 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

Guter Gott, wir bitten dich für alle, die nun in Gefahr sind, dass du ihnen nahe bist, ihnen Heil und Heilung schenkst. So segne dich Gott, der Vater, Sohn und Heiliger Geist. Er sei dir Schirm und Schutz vor allem Argen, er sei dir Hilfe und Stärke zu allem Guten. Der Herr segne dich und behüte dich. Der Herr lasse sein Angesicht leuchten über dir und sei dir gnädig. Der Herr erhebe sein Angesicht auf dich und schenke dir seinen Frieden.

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Jetzt geht's wieder nach Nordamerika und wir singen jetzt eines der bekanntesten Gospel überhaupt. Oh, Happy Day. Danke für die Vorschusslorbeeren. Schauen wir mal.

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Lasset uns beten. Vater unser im Himmel, geheiligt werde dein Name, dein Reich komme, dein Wille geschehe, wie im Himmel, so auf Erden. Unser tägliches Brot gib uns heute und vergib uns unsere Schuld, wie auch wir vergeben unseren Schuldigern. Und führe uns nicht in Versuchung, sondern erlöse uns von dem Bösen. Denn dein ist das Reich und die Kraft und die Herrlichkeit in Ewigkeit. Amen.